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1: Diese Spaltung der Gesellschaft zeigt sich vor allem in den unterschiedlichen Informationsquellen, die die Gesellschaft nutzt. Diejenigen, die Zeitungen und Medien nutzen, die von Anfang an wahrhaftig berichtet haben, das sind ja nicht nur die allseits bekannten, teilweise sogenannten Alternativmedien wie Tichy, Junge Freiheit, News und so weiter. Das sind auch durchaus Mainstream-Medien gewesen wie Cicero, NZZ von Anfang an, Berliner Zeitung, Welt, nicht von Anfang an, aber dann schon. Also wer diese Medien konsumiert oder eben auch in sozialen Medien guckt, die kennen die Wahrheit bis zum Überdross. Ja, die sagen inzwischen, wir haben das jetzt so 100-fach gehört, wir können es gar nicht mehr hören. Andere werden wir nie erreichen. Also wer sich nur mit öffentlich-rechtlichem Rundfunk und Süddeutscher Zeitung informiert, der erfährt das einfach nicht.
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1: Und ich hatte einen ziemlich arroganten Blick auf die DDR-Bevölkerung. Im Nachhinein muss ich sagen, sie machen jetzt vieles richtig. Sie haben auch damals vieles richtig gemacht, was wir total unterschätzt haben. Und sie sind jetzt die Schwurbler von gestern und die Rechten. Und wurden die Leipziger Demonstrationen im Westen gefeiert? Ihr erinnert euch alle an die euphorischen Berichte Bericht aus Bonn und das waren die Zukunftskräfte der deutschen Nation, ne? Also die Revolutionäre in Leipzig.
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1: Genau wie auch bei der C-Zeit, die diesen ganzen Ranz, ja, der ja, wo jetzt ja alles ans Licht kommt, die nächste Verschwörungstheorie ist wahr geworden, nämlich die, dass das Virus aus einem Labor in Wuhan entfleucht ist und ja, Produkt einer Forschung war, die darauf abzielt, zu schauen, welche Viren man ja so optimieren kann, dass sie möglichst schädlich für den Menschen sind. Es ist ja wirklich unfassbar und das Ganze wird unter dem Deckel gehalten und trotzdem regt sich in der Mainstream-Presse nichts, gar nichts.
2: Naja, wenn wir, ich weiß ja nicht, ob man das sagen darf, gleichgeschaltete Medien haben oder wenn wir Mainstream-Medien haben, die natürlich auch politisch finanziert werden und wo die Journalisten vielleicht nicht ganz frei sind.
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0: 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Die deutschen Brauereien stehen vor großen Problemen. Sinkender Konsum, steigende Kosten und der Druck des Einzelhandels. Michael Weiß, Inhaber der Meckatzer Brauerei im Allgäu, beschreibt den Wandel unverblümt. Die Geburtsraten sind seit 30 Jahren rückläufig. Jugendliche und junge Erwachsene trinken weniger Bier. Viele Menschen mit Migrationshintergrund trinken gar keinen Alkohol. Seine Schlussfolgerung: Ich gehe davon aus, dass viele Brauereien in Schwierigkeiten geraten. Dem CDU-Landrat des Rhein-Erft-Kreises, Frank Rock, wird von Seiten der Staatsanwaltschaft vorgeworfen, einer Schleuserbande geholfen zu haben, Ausländer illegal im Kreis anzusiedeln. Auffällig sind auch die Verbindungen der mutmaßlichen Schleuserbande zur CDU. So hat der Kreisverband der Partei mehrere Spenden in Höhe von insgesamt 12.500 Euro aus den Reihen der Bande erhalten. Gegen Rock und drei weitere Mitarbeiter der Kreisverwaltung wird nun ermittelt. Sie sollen in die Abläufe bei der Ausländerbehörde des Kreises eingegriffen haben. Im ersten Halbjahr 2026 leitete der Generalbundesanwalt 129 neue Verfahren mit Bezug zum islamistischen Terrorismus ein. Gegenüber gerade einmal 5 im Bereich Rechtsextremismus. Damit entfielen 74,1% aller neuen Terror- und Extremismusverfahren auf den Islamismus. Gegenüber dem Vorjahreszeitraum stieg ihre Zahl um mehr als die Hälfte. 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
1: Also mit CO2-Zertifikaten. Ich habe gerade gestern noch gelesen, dass das Unternehmen Tesla, das ja E-Autos produziert, seinen eigentlichen Gewinn gar nicht mit diesen Autos macht. Sondern der eigentliche Gewinn entsteht durch den Verkauf von CO2-Zertifikaten, die sie ja verkaufen können, weil sie ja selber ihre Autos, die sie produzieren, kein CO2 offiziell emittieren.
2: Das müssen Sie jetzt erklären.
1: Okay. Naja, es gibt ja dieses Konzept dieser CO2-Zertifikate. Das wurde ja mal irgendwann eingeführt, dass dann eben diejenigen, die viel emittieren, also Industrie oder
2: was die viel rausfeuern sozusagen.
1: Die müssen sich diese bei denjenigen kaufen, die eben weniger emittieren.
2: Okay, das heißt also VW muss dann bei Tesla kaufen.
1: Genau.
2: Im Ernst?
1: Ja. Und damit macht Tesla die eigentlichen Gewinne. Das richtig. War ein Artikel, der stand sogar im Fokus oder Stern oder so. Das ist nichts Schwurbiges, das stand in den...
2: Okay.
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1: Bildung und Intelligenz/Dummheit sind nicht die gleiche Dimension. Man kann, und das sage ich als Promovierter, mit einer riesen akademischen Bildung auf höherem Niveau dumm sein. Und das erleben wir. Und zwar deswegen, weil die Leute so voll von sich selber sind. Ja? Die sind so verschult und so von sich selbst eingenommen und so von der Schulweisheit eingenommen. Insbesondere die Schulweisheit, also das, was vom Ex Cathedra autoritätsmäßig gelehrt wird, dass sie das gar nicht mehr hinterfragen. Und das wäre auch unbequem. Die meisten Leute wollen solche unbequemen Fragen nicht hören, weil sie die Antworten, die sie darauf hören könnten, fürchten.
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1: Also du musst diese App ja haben, ansonsten hast du ja das Gefühl, du bist der Depp.
2: Ja? Ohne App.
1: Also ich war einkaufen und am Ende des Kassenprozesses sagt dann die Frau, ja, oder haben Sie auch die DM-App? Da gibt's die Coupons und da kriegen Sie hier noch und da kriegen Sie da noch. Und das ist echt krass. Und ich habe so gedacht, heftig. Und dann habe ich mit den Leuten gesprochen und alle haben diese Apps. Für diese Apps haben alle ihre Daten, also vorher noch, ja, DSGVO und hier und da und Datenschutz, aber dann bam, bam, bam, ja, ja, und E-Mail und Handy und SMS und alles und alles wird getrackt, was du da machst. Das ist richtig krass, ja. Und das ist schon auch, glaube ich, also das ist was ganz Neues. Ich weiß ja nicht, wie lange das jetzt hier schon so ist. Ja, eben haben sich noch Leute über Payback und diese Punkte-Dinger da aufgeregt und jetzt wird es halt ganz direkt mit allen Apps auf dem Handy.
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0: 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Ulrich Siegmund, AfD-Spitzenkandidat für die kommende Landtagswahl in Sachsen-Anhalt, hat im Interview mit dem Deutschlandkurier die Wichtigkeit dieser Wahl betont. Hier könnte der gesamten Republik gezeigt werden, dass ein Politikwechsel in Deutschland möglich ist, sagte er. Siegmunds Wahlziel: mindestens 45%. Beobachter gehen jedoch davon aus, dass die anderen Parteien Siegmund als Ministerpräsidenten verhindern werden, auch wenn die AfD 45% erreicht. Manche sprechen sogar davon, dass eine Art Bürgerkrieg angezettelt werden soll, damit die AfD verboten werden kann. Anthony Fauci, der Drosten der USA, schätzte, nach neuesten Erkenntnissen, die Corona-Sterblichkeit persönlich auf lediglich 0,2 bis 0,3%. Das ist jetzt durch sein Tagebuch herausgekommen. Nur wenige Wochen später erklärte Fauci dem US-Kongress unter Eid, das Virus töte wahrscheinlich rund 1% der Infizierten und sei damit 10-mal gefährlicher als die Grippe. Kritiker fragen nun, warum hat er seine Schätzungen so massiv übertrieben? War Geld der Pharmalobby im Spiel und was wusste Christian Drosten, der den passenden Test lieferte, der die Pandemie erst möglich machte? Der Gesundheitsminister der Vereinigten Staaten, Robert F. Kennedy Jr., sagte im nationalen US-Fernsehen, dass Lyme-Borreliose und RSV, respiratorische Syncytialvirus, aus der Gain-of-Function-Forschung stammen. Bei Gain-of-Function-Forschung werden Organismen oder Krankheitserreger wie Viren und Bakterien im Labor so verändert, dass sie neue Eigenschaften erhalten oder bestehende Eigenschaften verstärkt werden, zum Beispiel eine höhere Ansteckungsfähigkeit, ein breiteres Wirtsspektrum oder eine erhöhte Gefährlichkeit. Der US-Gesundheitsminister sagte, die Lyme-Borreliose ist mit ziemlicher Sicherheit auf diese Experimente zurückzuführen und richtet in unserem Land nun verheerende Schäden an. RSV stammt aus einem Labor und ist heute die häufigste Todesursache bei Kindern in unserem Land. Und natürlich auch die Covid-19-Pandemie, die für die ganze Welt ein Trauma war. All diese Krankheiten lassen sich glaubwürdig mit Gain-of-Function-Forschung in Verbindung bringen, betonte der US-Gesundheitsminister. 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
1: Wir brauchen vor allem eine Medienrevolution. Das machen wir hier gerade. Das ist das, was wir machen. Okay, wir brauchen eine Medienrevolution, damit die Leute auch andere Perspektiven bekommen. Und wir müssen das schneller eben machen. Aber wir können nicht sagen, diese Demokratie, diese McDonald's-Demokratie, wie ich sie nenne, mit einem breiten Warenangebot, während Wareneingang, Fett und Zucker, die ist so, wie sie ist. Die können wir doch verändern, weil wir sind doch der Souverän, oder?
2: Aber
1: wir sind doch der Souverän, das Volk. Und wenn wir jetzt jemanden fragen müssen, ob wir der Souverän sind, dann haben wir etwas nicht verstanden. Aber weil Freiheit nimmt man sich, darum bittet man nicht.

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1: Aber das ist genau die Doppelmoral. Der Kleine soll gefälligst folgen, wir machen da die Vorschriften und wir Großen, wir kümmern uns nicht darum. Und das, die Doppelmoral, die Sie angesprochen haben, bei Böhmermann zum Beispiel. Jetzt stellen wir uns mal vor, es wäre ein Rechter gewesen, der im Fernsehen gesagt hätte, wir keulen jetzt einfach mal Menschen. Der Aufschrei in Deutschland, die Lichterketten, die wir gehabt hätten. Aber es sagt ein Linker, ja, und dann ist es völlig in Ordnung. Und dann geht man drüber weg und er bekommt über 600.000 Euro im Jahr. Dafür, dass er dann sowas verbreiten kann. Klar, man kann sagen, er ist Satiriker, darf man, aber auch ein rechter Satiriker hätte es ordentlich abbekommen. Und das ist die Doppelmoral, dass die Leute das nicht mehr ertragen. Dass sie genau sehen, die Politik und die Mainstream-Medien, die wir haben, die lenken uns alle in eine Richtung und sie selber agieren komplett anders.
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1: Einerseits, andererseits hat er sofort Ersatz gefunden. Das ist die ehemalige Staatsanwältin Pam Bondi. Die soll künftige Justizministerin der Vereinigten Staaten von Amerika werden. Sie war zuvor unter anderem Generalstaatsanwältin von Florida und ist 59 Jahre alt. Und das heißt, dass sie viel bessere Chancen haben dürfte, durch die Kongresskammer zu kommen. Die ist schon seit längerer Zeit als Trump-Unterstützerin aktiv und stand auch in diesem ersten Amtsenthebungsverfahren gegen Donald Trump ihm im Kongress 2019 zur Seite.
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0: 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Elektroautos werden laut einer Untersuchung des Center Automotive Research wieder teurer. Wer aber einen Verbrenner kauft, bekommt hingegen sehr günstige Fahrzeuge. Hohe Rabatte auf Verbrenner gewähren derzeit die Hersteller Audi, Opel und BMW. Diese lagen bei bis zu 31,5% pro Auto. Dem CDU-Landrat des Rhein-Erft-Kreises, Frank Rock, wird von Seiten der Staatsanwaltschaft vorgeworfen, einer Schleuserbande geholfen zu haben, Ausländer illegal im Kreis anzusiedeln. Auffällig sind auch die Verbindungen der mutmaßlichen Schleuserbande zur CDU. So hat der Kreisverband der Partei mehrere Spenden in Höhe von insgesamt 12.500 Euro aus den Reihen der Bande erhalten. Gegen Rock und drei weitere Mitarbeiter der Kreisverwaltung wird nun ermittelt. Sie sollen in die Abläufe bei der Ausländerbehörde des Kreises eingegriffen haben. Nicht-muslimischen Polizisten in der britischen Region West Midlands wurde nach Informationen des Telegraph empfohlen, sich im Rahmen eines Akts der Solidarität am Fasten während des islamischen Fastenmonats Ramadan zu beteiligen. Hintergrund ist ein Aufruf des Verbands muslimischer Polizeibeamter der Region. 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
1: Frau Baerbock hat geklagt, weil sie als kleines Mädchen dargestellt wurde. Kleines Mädchen ist keine Beleidigung, also Entschuldigung. Und darüber Steuergelder zu nehmen, um Bürger zu verklagen, ist wirklich ein Aberwitz. Ich habe es im Buch, glaube ich, auch stehen, was du vielleicht gleich erwähnen wirst. Ich habe eine Passage, glaube ich, drin. Dankeschön. Da steht drin eine Passage von Konrad Adenauer. Der ist in seiner Amtszeit wahnsinnig diffamiert worden oder verhöhnt worden von Karikaturisten. Und als er zurückgetreten ist, hat er nochmal 5 der besten Karikaturisten eingeladen zu sich, damit sie ihn beim Nachmittagssehen nochmal karikieren und verhöhnt und lächerlich machen, zeichnen. Und das ist eine Größe, wo auch übrigens Adenauer oft gesagt hat, wenn die Kabarettisten mich nicht so bekannt gemacht hätten, hätte ich die Wahl nicht gewonnen. Und so, es bedingt sich ja immer. Ja? Es ist also, wenn Politiker nicht erwähnt werden in der Satire, sind sie beleidigt. Und wenn sie beleidigt, also der beleidigte Faktor hat enorm zugenommen in der letzten Zeit.

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1: Ich möchte vielleicht noch eine Sache nachliefern von der Schuldenquote und der Zinsbelastung in Deutschland, weil Donald Trump hat ja darauf reagiert und hat gesagt, diese Verschuldung, dieser Verschuldungsgrad, alle 100 Tage 1 Billion neue Schulden zu haben und dadurch eine Zinsbelastung von 1 Milliarde Dollar am Tag zu haben, ist undurchführbar. Und da hat er vollkommen recht, da hat er auch meine 100%ige Unterstützung. Und ich habe mir in der Woche mal angeschaut, was bedeutet das denn für Deutschland, weil in einem ARD-Bericht, du wirst es nicht glauben, hat der Bund deutscher Steuerzahler gesagt, dass die Verschuldung oder beziehungsweise die Zinsen, die gezahlt werden müssen, ja lediglich 2.800 Euro sind. Die Sekunde. Jede Sekunde 2.800 Euro. Das heißt in der Minute 168.000 Euro, in der Stunde 10,8 Millionen. Wir machen eine Stunde Podcast durch, kostet den deutschen Staat 10,8 Millionen Zinsen. Und dagegen ist dann der Tag bei 242 Millionen Euro. Und wenn wir das bei der normalen Staatsverschuldung jetzt ohne dieses Sondervermögen von 1 Billion nehmen, dann muss ich sagen, da sind wir schon bei 242 Millionen am Tag und das rechnen wir jetzt dazu, da kommen wir auf knapp 350 Millionen Euro pro Tag. Und ich hatte ja in einer Sendung davor schon mal gesagt, was bedeutet das eigentlich in Sekunden? Und 350 Millionen Sekunden sind 11,1 Jahre. Das ist das, was wir jeden Tag sozusagen verfrühstücken. Man kann das 1:1 übersetzen und sagen, was nehmen wir denn von der Zukunft unserer Kinder?
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1: Mach mal langsam jetzt, chill mal, der Sozialstaat und die Bahnfahrer haben jetzt erst irgendwie, arbeiten nur noch 30 Stunden die Woche. Das ist, sollen die alle ruhig machen. Ja? Das ist nachher, wenn wir es wirtschaftlich betrachten, ist es ein Rennen. Und wenn die meinen, die müssen jetzt langsam machen und ich sage, ich mache doppelt so schnell, dann bin ich im Rennen nachher voraus. Ich habe also einen Wettbewerbsvorteil. Nur durch meine Leistung, da muss ich nicht intelligent sein. Ich muss keine krass innovative Idee haben. Das ist zwar hervorragend, wenn man sowas hat, aber man kann einfach nur ein Dienstleister sein. Man kann Reinigungsunternehmen haben und sagen, wenn die keinen Bock haben, am Sonntag zu arbeiten, ich biete meine Dienstleistung auch am Sonntag an. Ja? Ich bin immer erreichbar. Dann werde ich auch in Zukunft erst recht in einem Land, wo die Leistung immer weniger wird. Wenn ich aber ein Outperformer bin, einfach weil ich sage, ich gebe Gas, ich will was aus meinem Leben machen, werde ich noch erfolgreicher werden in der Zukunft. Bin ich überzeugt davon.
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0: 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Die deutschen Brauereien stehen vor großen Problemen. Sinkender Konsum, steigende Kosten und der Druck des Einzelhandels. Michael Weiß, Inhaber der Meckatzer Brauerei im Allgäu, beschreibt den Wandel unverblümt. Die Geburtsraten sind seit 30 Jahren rückläufig. Jugendliche und junge Erwachsene trinken weniger Bier. Viele Menschen mit Migrationshintergrund trinken gar keinen Alkohol. Seine Schlussfolgerung: Ich gehe davon aus, dass viele Brauereien in Schwierigkeiten geraten. In München ist ein 34-jähriger, bosnisch-herzegowinischer Staatsangehöriger nach einem Polizeieinsatz gestorben. Er soll im Hasenbergl randaliert, einen Autofahrer geschlagen und sich bei der Festnahme heftig gewehrt haben. Dabei wurden zwei Beamte verletzt. Während der Festnahme habe der Täter das Bewusstsein verloren. Trotz sofortiger Wiederbelebungsmaßnahmen sei er später in einem Krankenhaus gestorben, sagt die Polizei. Im ersten Halbjahr 2026 leitete der Generalbundesanwalt 129 neue Verfahren mit Bezug zum islamistischen Terrorismus ein. Gegenüber gerade einmal 5 im Bereich Rechtsextremismus. Damit entfielen 74,1% aller neuen Terror- und Extremismusverfahren auf den Islamismus. Gegenüber dem Vorjahreszeitraum stieg ihre Zahl um mehr als die Hälfte. 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
1: Aber was hier wirklich das Interessante ist, dass man hier offenbar will, mit Gewalt, dass also Frankreich und Großbritannien in den Krieg eintreten, bewusst. Und ich vermute, das wird auch für Deutschland passieren. Und wir können froh sein, dass jetzt momentan Herr Scholz sagt, er will diese Taurus-Raketen nicht dort rüberschieben, weil das bedeutet, Deutschland wäre natürlich als zentrales Schlachtfeld in Europa als erstes dran. Dort gibt es Rammstein, dort gibt es jetzt Rostock, dort gibt es die neue NATO-Struktur, die um Wiesbaden gebaut werden. Das sind alles neuralgische Punkte, in denen als erstes dann auch ein Geschoss einschlagen könnte. Also man muss sich einfach mal klar machen, worüber wir hier eigentlich reden. Und es ist keine Selbstverteidigung der Ukraine, sondern die Ukraine wird missbraucht für einen Stellvertreterkrieg zwischen USA und Russland. Und dass das immer noch nirgendwo argumentiert wird, zeigt, dass man sich diesen Realitäten komplett gegenüber verschließen will.
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1: So, und das ist eine Hysterisierung machen. Und wenn man dann in der Summe ganz schnell gesagt es vergleicht, wir haben das erlebt in den 80er Jahren, als AIDS rauskam und man zwar erstmal wusste, es betraf Homosexuelle, es war sehr schnell klar, dass es auch andere Leute betraf, also Frauen, Kinder in Afrika. Es war sehr schnell deutlich, dass nicht nur Homosexuelle betroffen waren davon. Die Todesrate war bei Corona ausgemacht nach WHO und RKI um die 1-2%. Bei AIDS war die Todesrate 100%. Wer es hatte, war tot. Und man hat sich nicht getraut, aus dem Glas des Freundes oder des Nachbarn zu trinken. So hysterisch war die Situation damals, weil man nicht wusste, wer sich wie ansteckt. Und dass man küssen durfte, kam erst 5 Jahre später raus und so. So, man hat nicht ein Restaurant, keinen Betrieb geschlossen. Und deswegen war diese Reaktion, was man allmählich auch anerkennt, vollkommen überzogen.
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1: Und du bist auch kein Berufspolitiker, sondern du hast Macht und du kannst sie auch wieder abgeben, aber du hast die Freiheit, eine Politik zu machen, die dahin, dass du eine Veränderung möchtest, deswegen gehst du dorthin und nicht, wenn ich das und das sage, dann werde ich nächstes Jahr gewählt, dann werde ich dir an die Pründe kommen. Und du weißt doch selber, Parlamentarismus und Parteien ist doch eine Schlangengrube. Es geht doch nur noch um Intrige. Die Leute haben am Ende gar nicht mehr die Zeit, die Politik zu machen, die sie eigentlich wollten, weil man nur noch diesen, dann wird man ein Söder, da geht es doch nicht um die Politik. Und wie durchbrichst du das? Weil Demokratie ist ja eigentlich eine coole Idee, aber das, was wir haben, ist das eben nicht. So, und deswegen bin ich dafür, etwas anderes mal auszuprobieren. Und da bin ich sehr gespannt, ob unter Donald Trump und überhaupt dem ganzen Zusammenbruch dieses Systems, da hat ja Paul recht, ein Umdenken statt nach dem Motto, vielleicht müssen wir mal was ganz anderes machen.
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Dem CDU-Landrat des Rhein-Erft-Kreises, Frank Rock, wird von Seiten der Staatsanwaltschaft vorgeworfen, einer Schleuserbande geholfen zu haben, Ausländer illegal im Kreis anzusiedeln. Auffällig sind auch die Verbindungen der mutmaßlichen Schleuserbande zur CDU. So hat der Kreisverband der Partei mehrere Spenden in Höhe von insgesamt 12.500 Euro aus den Reihen der Bande erhalten. Gegen Rock und drei weitere Mitarbeiter der Kreisverwaltung wird nun ermittelt. Sie sollen in die Abläufe bei der Ausländerbehörde des Kreises eingegriffen haben. Anthony Fauci, der Drosten der USA, schätzte, nach neuesten Erkenntnissen, die Corona-Sterblichkeit persönlich auf lediglich 0,2 bis 0,3%. Das ist jetzt durch sein Tagebuch herausgekommen. Nur wenige Wochen später erklärte Fauci dem US-Kongress unter Eid, das Virus töte wahrscheinlich rund 1% der Infizierten und sei damit 10-mal gefährlicher als die Grippe. Kritiker fragen nun, warum hat er seine Schätzungen so massiv übertrieben? War Geld der Pharmalobby im Spiel und was wusste Christian Drosten, der den passenden Test lieferte, der die Pandemie erst möglich machte? Nicht-muslimischen Polizisten in der britischen Region West Midlands wurde nach Informationen des Telegraph empfohlen, sich im Rahmen eines Akts der Solidarität am Fasten während des islamischen Fastenmonats Ramadan zu beteiligen. Hintergrund ist ein Aufruf des Verbands muslimischer Polizeibeamter der Region. 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
1: Wir sehen, dass der ganze Apparat des Medizinsystems selbstverständlich darauf ausgerichtet ist. Ich würde mal sagen, funded by Pharmaindustrie und mit ordentlichem Like von Novo Nordisk, dass die Menschen eben die Illusion bekommen oder sich daran gewöhnt werden zu sagen, Mensch, verschafft ihr das Privatrezept bei irgendeinem Arzt per Telemedizin auf den Cayman Islands, geh in die Apotheke und lass es dir spritzen. Und das sage ich ja nicht als jemand, der den Menschen nicht die Freiheit geben möchte, das zu tun. Im Gegenteil. Ich bin der festen Überzeugung, jeder soll konsumieren können, was er möchte. Ich bin auch für das Recht, sich zu suizidieren. Niemand hat das Recht, das einem anderen zu verbieten. Aber die Frage ist ja, ob wir durch diese Verschreibungsheiligsprechung, diese Illusion einer beratenden ärztlichen Begleitung nicht mal wieder als Ärzte zu den Marketing-Prostituierten der Pharmaindustrie werden. Und das, die Frage war rhetorisch, die stelle ich mir selbst. Ja, wir werden es. Und das ist insofern in Europa kein Stück anders.
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1: Kann man diese sehr differenzierte Betrachtung nicht auch aufziehen auf der Basis seines Haupthandelsgegners? Trump lässt keine Gelegenheit aus, zu erklären, China ist sein Problem. There are Chinese ships everywhere, also überall chinesische Schiffe, sagt er Trudeau, den er dabei natürlich immer gerne als Gouverneur von Kanada kastriert. Also die Chinesen sind sein Feind, er richtet seine amerikanische Handels- und Wirtschaftspolitik, ich glaube die Betonung liegt auf Handel, weniger auf Imperialismus und Rohstoffübernahme, also eine Handelspolitik gegen China aus, und man könnte ihm unterstellen, er ist schlau genug zu wissen, dass er gegen China keine militärischen Konflikte starten sollte und auch keine Stellvertreter der Kriege sucht. Das heißt, Patrick, kann man nicht auch mutmaßen, dass Russland vielleicht als Gegner für Trump weniger im Vordergrund steht und es deswegen eine Vernunftentscheidung ist, auch zu sagen, er konzentriert sich auf China?
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1: Protest, aber richtig, das ist die Frage. Viele derer, die an Protesten teilnehmen wollen, Bauern, Unternehmer, Transportunternehmen, Kraftfahrer aller möglichen Couleur, jedenfalls das Bürgertum, wollen wissen, können sie sich strafbar machen. Die Klimakleber interessiert es ja nicht. Die haben ja nichts zu verlieren. Wir sind der Mittelstand. Wir haben was zu verlieren. Deswegen gibt es einen ganz entscheidenden Tipp. Gibt es Konfrontationen mit der Polizei? Reden ist Silber, Schweigen ist Gold. Seid nett zu den Polizeibeamten, seid freundlich, zeigt euren Führerschein, zeigt eure Kfz-Papiere und das war's. Beantwortet keine Fragen, erzählt nicht, warum ihr dort seid, erzählt nichts von Demonstrationen, erzählt nichts von Protest, erzählt nichts davon, warum euer Sechsachser plötzlich mit Luftverlust in einer Einfahrt steht oder warum der Traktor ohne Diesel liegen geblieben ist mitten in einer Autobahnzufahrt. Erzählt einfach nichts. Merkt euch das. Wir reden nicht mit der Polizei. Schweigen. Schweigen, schweigen.
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0: 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Der Gesundheitsminister der Vereinigten Staaten, Robert F. Kennedy Jr., sagte im nationalen US-Fernsehen, dass Lyme-Borreliose und RSV, respiratorische Syncytialvirus, aus der Gain-of-Function-Forschung stammen. Bei Gain-of-Function-Forschung werden Organismen oder Krankheitserreger wie Viren und Bakterien im Labor so verändert, dass sie neue Eigenschaften erhalten oder bestehende Eigenschaften verstärkt werden, zum Beispiel eine höhere Ansteckungsfähigkeit, ein breiteres Wirtsspektrum oder eine erhöhte Gefährlichkeit. Der US-Gesundheitsminister sagte, die Lyme-Borreliose ist mit ziemlicher Sicherheit auf diese Experimente zurückzuführen und richtet in unserem Land nun verheerende Schäden an. RSV stammt aus einem Labor und ist heute die häufigste Todesursache bei Kindern in unserem Land. Und natürlich auch die Covid-19-Pandemie, die für die ganze Welt ein Trauma war. All diese Krankheiten lassen sich glaubwürdig mit Gain-of-Function-Forschung in Verbindung bringen, betonte der US-Gesundheitsminister. Ulrich Siegmund, AfD-Spitzenkandidat für die kommende Landtagswahl in Sachsen-Anhalt, hat im Interview mit dem Deutschlandkurier die Wichtigkeit dieser Wahl betont. Hier könnte der gesamten Republik gezeigt werden, dass ein Politikwechsel in Deutschland möglich ist, sagte er. Siegmunds Wahlziel: mindestens 45%. Beobachter gehen jedoch davon aus, dass die anderen Parteien Siegmund als Ministerpräsidenten verhindern werden, auch wenn die AfD 45% erreicht. Manche sprechen sogar davon, dass eine Art Bürgerkrieg angezettelt werden soll, damit die AfD verboten werden kann. Die ehemalige Pressesprecherin des ukrainischen Präsidenten Volodymyr Zelensky, Julia Mendel, hat ihren früheren Chef in einem Interview mit dem französischen Journal Du Dimanche kritisiert. Sie berichtet von Beobachtungen zu Korruption, Manipulation, zunehmender Zensur und demokratischen Rückschritten und sieht in Zelensky eines der größten Probleme der Ukraine. Ich halte ihn für das Hauptproblem meines Landes. Die Welt hat die Ukraine letztendlich mit dem Gesicht eines einzigen Mannes verwechselt. Sie hat an dieses aus der Luft gegriffene Bild geglaubt. Ich glaube, dass Zelensky heute der Hauptnutznießer dieses Krieges ist. Dank ihm bleibt er an der Macht, da er die Wahlen abgesagt hat. Um ihn herum tummeln sich Unternehmen, die mit seinen Vertrauten verbunden sind und von Milliarden Euro aus der Europäischen Union profitieren. Und für jemanden, der so narzisstisch ist, bedeutet es enorm viel, von der ganzen Welt bejubelt zu werden, meinte Julia Mendel weiter. 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
1: Ja, also Masochismus ist unser, das ist der Zeitgeist irgendwie, Nationalmasochismus.
2: Ist das Zeitgeist also oder Deutsch?
1: Deutsch, würde ich sagen. Der Deutsche ist der perfekte Untertan, das hat man bei Corona gesehen. Mhm. Da hat man gesagt, wenn du am Deutschen sagen würdest, du jeden Montag musst du dir mit einer genagelten Dachlatten auf die linke Kniescheibe dreschen und rückwärts auf der Straße hüpfen, das hilft gegen Corona. 50% der Deutschen hätten das gemacht.
2: Ich habe immer gesagt, den Finger in den Po stecken und La Paloma pfeifen hilft.
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1: Weißt du, wenn du dir einen Heiligen vorstellst, ne, dann würdest du ja dir jetzt nicht einen Typ vorstellen, der, weiß nicht, so...
2: Ich würde mir nicht den Papst vorstellen, auf jeden Fall.
1: Ja, ich auch nicht, ja, aber von dem rede ich auch gar nicht. Ich meine jetzt wirklich einen Heiligen, wie auch immer. Stell dir irgendjemanden Heiligen vor oder jemanden, den du als heilig erachten würdest. Welche Qualitäten hat ein Heiliger? Da würde niemand sagen, ja, das ist so einer, der macht halt so voll sein Ding, ne, der frisst, keine Ahnung, der ist, also... Der isst halt gerne sehr viel, teilt auch nicht so mit anderen, weil er halt so voll immer Bock hat auf Essen und baut halt so die ganze Zeit, den ganzen Tag an seiner Elektrolokomotiven rum und schottet sich so sehr ab. So würde man sich jetzt eigentlich einen Heiligen nicht vorstellen, sondern beim Heiligen hast du automatisch im Kopf, okay, der teilt mit anderen, der hilft anderen. Es ist immer so, mit Heilig assoziieren wir eigentlich immer diese Qualität so, jemand anderem wird geholfen, ein Mensch, der anderen gibt, der sich selbst hergibt für andere.
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1: Du hast gerade schon die NATO angesprochen, Matthias. Da scheint ja, während der NATO-Chef bei Trump sitzt, scheint ja gleichzeitig ein Teil der NATO eine Art Neben-NATO aufzumachen. Da wird relativ wenig darüber berichtet in der deutschen Presse. Überraschung, Überraschung. Aber die Nordgruppe der NATO-Staaten, also die Anrainer von Nord- und Ostsee, treffen sich in der Ukraine und anderen Ortes, um eine Unterstützung der Ukraine durch die NATO-Mitglieder ohne die USA vorzubereiten, ganz explizit. Die Northern Group, wie sie sich nennen. Und aus meiner Sicht dann die neue Inkarnation des Deep State, eben die offensichtlich ohne die USA das weiter vorantreiben möchte. Und das extrem entschlossen. Frankreich hat jetzt auch mitgeteilt, so lesen wir unter anderem in der Berliner Zeitung, dass die Ukraine Langstreckenraketen gegen Russland einsetzen kann aus französischem Bestand, diese Storm Shadow Variante, die Franzosen haben. Also das sieht ja so aus, als ob die NATO das auf beiden, also zweigleisig versucht. Oder einerseits bei Trump sich da ranzuarbeiten, andererseits aber dafür vorrüstet, ohne Trump das durchzuziehen. Oder wie interpretierst du das, Matthias?
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0: 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Dem CDU-Landrat des Rhein-Erft-Kreises, Frank Rock, wird von Seiten der Staatsanwaltschaft vorgeworfen, einer Schleuserbande geholfen zu haben, Ausländer illegal im Kreis anzusiedeln. Auffällig sind auch die Verbindungen der mutmaßlichen Schleuserbande zur CDU. So hat der Kreisverband der Partei mehrere Spenden in Höhe von insgesamt 12.500 Euro aus den Reihen der Bande erhalten. Gegen Rock und drei weitere Mitarbeiter der Kreisverwaltung wird nun ermittelt. Sie sollen in die Abläufe bei der Ausländerbehörde des Kreises eingegriffen haben. Nicht-muslimischen Polizisten in der britischen Region West Midlands wurde nach Informationen des Telegraph empfohlen, sich im Rahmen eines Akts der Solidarität am Fasten während des islamischen Fastenmonats Ramadan zu beteiligen. Hintergrund ist ein Aufruf des Verbands muslimischer Polizeibeamter der Region. Die deutschen Brauereien stehen vor großen Problemen. Sinkender Konsum, steigende Kosten und der Druck des Einzelhandels. Michael Weiß, Inhaber der Meckatzer Brauerei im Allgäu, beschreibt den Wandel unverblümt. Die Geburtsraten sind seit 30 Jahren rückläufig. Jugendliche und junge Erwachsene trinken weniger Bier. Viele Menschen mit Migrationshintergrund trinken gar keinen Alkohol. Seine Schlussfolgerung: Ich gehe davon aus, dass viele Brauereien in Schwierigkeiten geraten. 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
1: Dann sind wir von der Geldseite sind wir natürlich besser ausgestattet und haben wieder Geld, zum Beispiel unsere Schulen zu renovieren, vernünftige Lehrer zu bezahlen, auch Lehrer überhaupt auszubilden und so weiter und so fort. Denn das, was Sie gesagt haben, diese Manipulation, die findet ja nicht nur in den Medien statt, sondern die wird ja im Wesentlichen seit Jahrzehnten jetzt in der Schule durchgeführt, indem wir im Grunde genommen unsere Kinder verdummen. Systematisch, das ist ja unglaublich, dass die aus der Schule nach 9 oder 10 oder 12 Jahren kommen, nicht lesen, schreiben und rechnen können und dass sie, wenn sie ins Unternehmen gehen, dass die Unternehmen erst einmal einen Schulunterricht machen müssen, um die in die Lage zu versetzen, dass sie die Aufgaben, die sie denen abverlangt wird, erstmal gemacht wird. Das ist ja unglaublich. Das sind nicht alle Jugendlichen natürlich, aber das ist ein Zustand, der ist auch gewollt, denn dumme Leute lassen sich ja viel leichter führen als gebildete Leute.
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1: Man sieht ja, dass sie jetzt sozusagen schon fast vorgeführt werden. Ja, also es gibt ja immer Leute, ich glaube Peter Hane sagt das immer, ich muss es nicht aussprechen, ich möchte das Klicken hören und es sieht fast schon so ein bisschen so aus, als wenn es schon ein bisschen klickt, aber es ist halt noch nicht so ganz gelungen und wir sind immer auf der Richtung unterwegs, dass diese Leute, die Corona-Verantwortlichen, so langsam nicht mehr da sitzen und in die Fernsehkameras reinsprechen können und sagen können, so wird's gemacht, sondern dass wir jetzt mal fragen, war das jetzt eigentlich genau richtig? Das war das tatsächliche, das langsame Zerbröckeln der Corona-Verantwortlichen. Das sehen wir jetzt. Und das wird auch mehr werden in 25.
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1: Kieran, wie du schon meintest, die Hintergründe so obskur, wie sie sind. Ich meine, es gibt die Information, dass der Mann sich getarnt als Anti-Islamist, eigentlich radikaler Schiit gegen die Wahhabiten in Saudi-Arabien, ist mal wieder eine innerislamische Sache. Saudi-Arabien ist ein besonders radikal-islamischer Staat, ist eine dieser Strömungen. Die großen sind Sunniten und Schiiten. Wahhabismus ist nur wieder eine Unterart. Es gibt die eine Theorie, dass er eigentlich ein Gegner der Wahhabiten sei. Ist eigentlich auch, wie du schon sagtest, am Ende vollkommen egal, weil das, was passiert ist da in Deutschland, lieber Dieter, ist ja so offen und mit Ansage geschehen. X Anzeigen gegen den, X Dinge, bei denen vollkommen klar war, was dieser Mann plant und was schreit Nancy Faeser jetzt? Mehr Überwachung, um sowas zu verhindern. Also offener kann der Widerspruch gar nicht sein. Es gab überhaupt keine Überwachung, die nötig war, um es zu verhindern, weil man es ihnen ja, also den Behörden im Staat, auf dem Silbertablett liefert. Das hat nicht geklappt und trotzdem schreien sie natürlich nach noch mehr Grundrechteeinschränkung, noch mehr Überwachung und noch mehr Polizeistaat, damit das in Zukunft nicht mehr passiert.
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Nicht-muslimischen Polizisten in der britischen Region West Midlands wurde nach Informationen des Telegraph empfohlen, sich im Rahmen eines Akts der Solidarität am Fasten während des islamischen Fastenmonats Ramadan zu beteiligen. Hintergrund ist ein Aufruf des Verbands muslimischer Polizeibeamter der Region. Die deutschen Brauereien stehen vor großen Problemen. Sinkender Konsum, steigende Kosten und der Druck des Einzelhandels. Michael Weiß, Inhaber der Meckatzer Brauerei im Allgäu, beschreibt den Wandel unverblümt. Die Geburtsraten sind seit 30 Jahren rückläufig. Jugendliche und junge Erwachsene trinken weniger Bier. Viele Menschen mit Migrationshintergrund trinken gar keinen Alkohol. Seine Schlussfolgerung: Ich gehe davon aus, dass viele Brauereien in Schwierigkeiten geraten. Ulrich Siegmund, AfD-Spitzenkandidat für die kommende Landtagswahl in Sachsen-Anhalt, hat im Interview mit dem Deutschlandkurier die Wichtigkeit dieser Wahl betont. Hier könnte der gesamten Republik gezeigt werden, dass ein Politikwechsel in Deutschland möglich ist, sagte er. Siegmunds Wahlziel: mindestens 45%. Beobachter gehen jedoch davon aus, dass die anderen Parteien Siegmund als Ministerpräsidenten verhindern werden, auch wenn die AfD 45% erreicht. Manche sprechen sogar davon, dass eine Art Bürgerkrieg angezettelt werden soll, damit die AfD verboten werden kann. 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
1: Technisch wäre es denkbar, das zu machen, aber dazu braucht es 50 Jahre und Unmengen von Geld. Es ist nicht darstellbar, weil die Mengen, die an Wasserstoff gebraucht werden, in Deutschland gar nicht erzeugbar sind. Da haben wir nicht genug Fläche. Selbst wenn wir das ganze Land mit Solarpanelen und Windrädern vollstellen, können wir höchstens, 20% des benötigten Wasserstoffs selbst erzeugen. Das heißt,
2: ich denke, der soll aus Namibia kommen.
1: Das machen die ja auch schon. Die geben ja Geld nach Namibia. Die Namibier werden sich freuen. Da ist noch ein bisschen was zu tun bis dahin. Die müssen da so ein paar Entsalzungsanlagen bauen.
3: Das ist es.
1: Dann müssen sie das entsalzene Wasser in die Wüste leiten, wo die Solarkraftwerke zu bauen sind und die Elektrolyseure. Dann müssen sie den Wasserstoff, den sie dort erzeugen, zurück an die Küste komprimieren und kühlen auf 250 Grad minus und auf was weiß ich wie viel Bar. Dann müssen sie einen Hafen bauen, dann müssen sie Schiffe bauen, die es nach Deutschland transportieren. Vergessen Sie es.
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1: Ist die Inflation eine versteckte Steuer?
2: Genau. Ja, die Inflation ist eine Steuer. Und das ist eben eine der Sachen, die Milei geschafft hat, das zu erklären, dass die Inflation eine Steuer ist. Milei hat erklärt, das Problem sind die Staatsausgaben. Wegen der hohen Staatsausgaben haben wir ein Defizit. Und das Defizit wird dadurch finanziert, dass eben die Staatsschulden an die Zentralbank verkauft werden, direkt oder indirekt. Und dadurch erhöht sich die Geldmenge. Und dadurch steigen dann die Preise. Also das Problem sind die Staatsausgaben. Die müssen runter. Und die müssen eben hier auch runter. Und da, um da jetzt eine unternehmerische Prognose zu machen, die Anreize sind natürlich nicht sehr groß, dass die Staatsausgaben runtergehen. Ja? Wir haben gesehen, in Frankreich scheint es nicht möglich zu sein, die Staatsausgaben zu verringern. Da kippt schon die Regierung, wenn man die Staatsausgaben 40 Milliarden...
3: Deutschland auch.
2: Ja. Und deswegen... ist da jetzt mal kurzfristig kein Ausweg. Deswegen wird es auch kurzfristig so weiter sein, dass die Staatsausgaben so hoch bleiben.
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1: Du hast mich gefragt, ob ich im Ghetto aufgewachsen bin. Ja, bis zu meinem 12., 13. Lebensjahr war ich in Frankfurt-Bonnemees, im Norden von Frankfurt. Aus mir ist, du siehst, was aus mir geworden ist. Ich finde es nur sehr amüsant zu beobachten, wie man jegliche Akrobatik an den Tag legt und Interpretation und soziologische, sozioökonomische Hintergründe, nur um eine Sache nicht zu machen, nämlich Migranten, welche nämlich erwachsene, zurechnungsfähige, reife Menschen sind, in die Eigenverantwortung zu nehmen.
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0: 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Die ehemalige Pressesprecherin des ukrainischen Präsidenten Volodymyr Zelensky, Julia Mendel, hat ihren früheren Chef in einem Interview mit dem französischen Journal Du Dimanche kritisiert. Sie berichtet von Beobachtungen zu Korruption, Manipulation, zunehmender Zensur und demokratischen Rückschritten und sieht in Zelensky eines der größten Probleme der Ukraine. Ich halte ihn für das Hauptproblem meines Landes. Die Welt hat die Ukraine letztendlich mit dem Gesicht eines einzigen Mannes verwechselt. Sie hat an dieses aus der Luft gegriffene Bild geglaubt. Ich glaube, dass Zelensky heute der Hauptnutznießer dieses Krieges ist. Dank ihm bleibt er an der Macht, da er die Wahlen abgesagt hat. Um ihn herum tummeln sich Unternehmen, die mit seinen Vertrauten verbunden sind und von Milliarden Euro aus der Europäischen Union profitieren. Und für jemanden, der so narzisstisch ist, bedeutet es enorm viel, von der ganzen Welt bejubelt zu werden, meinte Julia Mendel weiter. Dem CDU-Landrat des Rhein-Erft-Kreises, Frank Rock, wird von Seiten der Staatsanwaltschaft vorgeworfen, einer Schleuserbande geholfen zu haben, Ausländer illegal im Kreis anzusiedeln. Auffällig sind auch die Verbindungen der mutmaßlichen Schleuserbande zur CDU. So hat der Kreisverband der Partei mehrere Spenden in Höhe von insgesamt 12.500 Euro aus den Reihen der Bande erhalten. Gegen Rock und drei weitere Mitarbeiter der Kreisverwaltung wird nun ermittelt. Sie sollen in die Abläufe bei der Ausländerbehörde des Kreises eingegriffen haben. Anthony Fauci, der Drosten der USA, schätzte, nach neuesten Erkenntnissen, die Corona-Sterblichkeit persönlich auf lediglich 0,2 bis 0,3%. Das ist jetzt durch sein Tagebuch herausgekommen. Nur wenige Wochen später erklärte Fauci dem US-Kongress unter Eid, das Virus töte wahrscheinlich rund 1% der Infizierten und sei damit 10-mal gefährlicher als die Grippe. Kritiker fragen nun, warum hat er seine Schätzungen so massiv übertrieben? War Geld der Pharmalobby im Spiel und was wusste Christian Drosten, der den passenden Test lieferte, der die Pandemie erst möglich machte? 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

0: reichen Tradition einer wissenschaftlichen Spitzenleistung und einer auf Fakten basierenden Wissenschaft. Drittens machen sie Amerika wieder gesund, indem sie die Epidemie chronischer Krankheiten beenden. Ich bin gespannt. Also wenn er das wahr macht, gute Nacht, Pfizer, Fauci, WHO.
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1: Ich glaube auch, diese gesamte dieses Kriegsgeschrei, ein Pistorius, der sagt, oh, wir müssen kriegstüchtig sein, der Chef des Bundesnachrichtendienstes, der sagt, in 10 Jahren greifen uns die Russen an. Und auch diese Kriegsstimmung in Frankreich. Ich glaube, das ist auch Ablenkung. Ja, das ist Ablenkung von den wahren Problemen dieser Länder. Also in Deutschland, das wissen wir, haben wir enorme wirtschaftliche Probleme.
2: Was?
1: Ja, ja, möglicherweise bald auch eine Explosion von Energiepreisen und so weiter und so fort. Auch in Frankreich. Diese Krisenstimmung in Frankreich ist möglicherweise auch dem geschuldet, dass zum Beispiel diese Minderheitsregierung, die sich Präsident Macron ausgedacht hat, jetzt schon nach 3 Monaten vor dem Sturz steht. Ja, die Staatsfinanzen kollabieren in Frankreich. Frankreich hat mehr als 66.000 Unternehmensinsolvenzen in den letzten 12 Monaten. Das ist ein Anstieg von über 20% im Vergleich zum Vorjahr. Ja? Und da macht man schon mal außenpolitisch auf dicke Hose. Das ist ja eine altbewährte Strategie.
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1: Aber jetzt werden wir mal ganz positiv. Ich meine, dieses Jahr ist ja noch jung, aber ist ja schon viel passiert. Wir haben es gerade erwähnt, Kickl soll in Österreich eine Regierung bilden. Trudeau, der wollte, dass Hassposts mit lebenslanger Haft bestraft werden. Das ist ja auch krass, ne?
2: Da ist er bei mir unten durch seit diesen Trucker-Protesten.
1: Facebook-Chef Zuckerberg, Faktenchecker will er rausschmeißen. Man könnte auf den Eindruck bekommen, es dreht sich ein bisschen was weg von diesem woken Zeitgeist, oder?
2: Ja, das ist definitiv so. Das kann man überall sehen. Das, go woke, go broke, man sieht es auch in UK, in England, dass Keir Starmer, ich sage immer Keith Starmer, aber er heißt Keir Starmer, ist auch so ein Spezialkandidat von mir, dass der natürlich auch wackelt und der ist ja auch wie Trudeau ein woker Ritter gewesen und das läuft sich tot, die Leute wollen das.
1: Wackelt er nicht.
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0: 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Elektroautos werden laut einer Untersuchung des Center Automotive Research wieder teurer. Wer aber einen Verbrenner kauft, bekommt hingegen sehr günstige Fahrzeuge. Hohe Rabatte auf Verbrenner gewähren derzeit die Hersteller Audi, Opel und BMW. Diese lagen bei bis zu 31,5% pro Auto. Die deutschen Brauereien stehen vor großen Problemen. Sinkender Konsum, steigende Kosten und der Druck des Einzelhandels. Michael Weiß, Inhaber der Meckatzer Brauerei im Allgäu, beschreibt den Wandel unverblümt. Die Geburtsraten sind seit 30 Jahren rückläufig. Jugendliche und junge Erwachsene trinken weniger Bier. Viele Menschen mit Migrationshintergrund trinken gar keinen Alkohol. Seine Schlussfolgerung: Ich gehe davon aus, dass viele Brauereien in Schwierigkeiten geraten. Der Gesundheitsminister der Vereinigten Staaten, Robert F. Kennedy Jr., sagte im nationalen US-Fernsehen, dass Lyme-Borreliose und RSV, respiratorische Syncytialvirus, aus der Gain-of-Function-Forschung stammen. Bei Gain-of-Function-Forschung werden Organismen oder Krankheitserreger wie Viren und Bakterien im Labor so verändert, dass sie neue Eigenschaften erhalten oder bestehende Eigenschaften verstärkt werden, zum Beispiel eine höhere Ansteckungsfähigkeit, ein breiteres Wirtsspektrum oder eine erhöhte Gefährlichkeit. Der US-Gesundheitsminister sagte, die Lyme-Borreliose ist mit ziemlicher Sicherheit auf diese Experimente zurückzuführen und richtet in unserem Land nun verheerende Schäden an. RSV stammt aus einem Labor und ist heute die häufigste Todesursache bei Kindern in unserem Land. Und natürlich auch die Covid-19-Pandemie, die für die ganze Welt ein Trauma war. All diese Krankheiten lassen sich glaubwürdig mit Gain-of-Function-Forschung in Verbindung bringen, betonte der US-Gesundheitsminister. 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
1: Von daher sage ich ja, es hat sich gravierend etwas geändert. Ich rede von einer Gleichschaltung der Herrschaftsmedien. Ich rede auch kaum noch von Mainstream-Medien. Für mich sind das Regime-Stream-Medien. Was anderes ist das nicht mehr. Weil wir hier, Jonas hat es gesagt, eine derartige Verengung des Debattenraums haben, dass man dich auf eine bestimmte Sicht und Denkweise

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2: Zumindest hat man dort in der Redaktion in Kauf genommen, dass das auch massive Konsequenzen für mich im Privatleben haben kann. Mhm. Und das geht auch in Richtung Gewalt. Wir sind in einem Land, in dem man auch mal gerne verprügelt wird für die falsche politische Einstellung, wo plakatiert wird, hier wohnt derjenige in dieser Straße, wo Fenster eingeworfen werden, Autos angezündet werden. Und man hat das damit wahrscheinlicher gemacht. Und ich weiß nicht, wie die ethische Abwägung da aussah. Also, okay, wir machen das jetzt wahrscheinlicher, aber dafür haben wir eine Sendung produziert. Ja, machen wir die Sendung. Ja, das war dann deren Entscheidungsfindung. Und die war falsch. Ja, das haben die Leute ihnen heimgezahlt, allein durch das Abo.
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1: Aber ich möchte noch mal kurz was sagen, auch zu dieser Geschichte jetzt mit der Hausdurchsuchung bei diesem Stefan Niehoff. Und dass die Staatsanwaltschaft da mauert, das wundert mich gar nicht. Also ich habe so ein bisschen andere Informationen noch bekommen. Und also demnach hat Habeck gar keine Strafanzeige gestellt, sondern die Staatsanwaltschaft ist proaktiv auf Habeck zugegangen.
2: Ja, und dann hat er Strafanzeige erstellt.
1: Er hat Strafantrag, das ist genau was anderes. Also so eine Beleidigung ist ja kein Offizialdelikt. Das heißt, die Staatsanwaltschaft kann jetzt nicht von sich aus tätig werden. Das ist ja was anderes, als wenn da jetzt eine Körperverletzung vorliegt. So eine Beleidigung, da muss es einen Beleidigten geben, der entweder Anzeige erstattet, ja, oder Strafantrag. Also mit Strafantrag wird dann die Staatsanwaltschaft beauftragt, selber aktiv zu werden. Das würde sie in meinem Fall nicht. Ich kann Strafantrag stellen, wie ich will, bei der Staatsanwaltschaft. Egal, wie ich beleidigt werde. Aber es handelt sich nun mal um Robert Habeck. Und da wird's halt interessant, wenn Staatsanwaltschaften, wir haben diesen Punkt erreicht, gehen jetzt aktiv auf Politiker zu und sagen ihnen hier, schauen Sie mal, da sind Sie ja beleidigt worden, um dann gegen diese Leute vorzugehen.

0: 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Über Anthony Fauci, der mit Christian Drosten eine der Hauptfiguren der angeblichen Corona-Pandemie ist, kommen durch die Befragungen durch die US-Senatoren und das Auftauchen seines Tagebuchs täglich neue Wahrheiten ans Licht. Er stiftete die US-Gesundheitsbehörde CDC dazu an, ernüchternde Impffakten zu unterdrücken. Fauci und andere Regierungsärzte brachten das amerikanische RKI also davon ab, seine ursprüngliche kategorische Einschätzung öffentlich auszusprechen, wonach die sogenannten Corona-Impfstoffe überhaupt nicht vor Infektionen und Übertragungen schützten. In seinem Tagebuch schrieb er sogar: Ich glaube, es wird ein böses Erwachen geben, wenn die amerikanische Öffentlichkeit merkt, dass man nicht völlig offen mit ihr umgegangen ist. Durch das Tagebuch ist auch klar, dass Christian Drosten nicht die Wahrheit gesagt hat, was die Herkunft des Virus angeht. Leider sind die Staatsanwaltschaften in Deutschland weisungsgebunden und werden von CDU oder SPD geführten Ministerien sicher nicht losgeschickt, um eines der größten Verbrechen an der Menschheit aufzuklären, meinen die Maßnahmenkritiker. In einer Augsburger Asylunterkunft hat es ein zweifaches Tötungsdelikt gegeben, bei dem ein 39-jähriger syrischer Staatsangehöriger und ein 54-jähriger irakischer Staatsangehöriger ums Leben gekommen sind. Ein 29-jähriger Tatverdächtiger wurde vorläufig festgenommen, teilte das Polizeipräsidium Schwaben-Nord am Dienstag mit. Er besitzt die syrische Staatsangehörigkeit. Etwa die Hälfte der Bürger bezweifelt, dass die Union mit einem anderen Kanzler wieder an Zustimmung gewinnen könnte. Das ergab eine Umfrage von Forsa. Das berichten Stern und der Sender RTL, die die Umfrage in Auftrag gegeben haben. Anhänger der AfD misstrauen am meisten einem Kanzlerwechsel. 69% glauben nicht, dass ein anderer Kandidat oder eine andere Kandidatin der CDU/CSU noch nützen würde. 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
1: Was ja total verrückt ist, weil ich ja wirklich plötzlich in der Situation war, dass ich A, keine Weißen mehr sprechen konnte, durfte, sollte, weil ich ja alle anderen sprechen musste und B, ins Atelier gekommen bin und nicht mehr wusste, ob ich bestellt wurde, weil die mich bestellen wollen oder weil ich schwarz bin.
2: Ja, das ist
1: und so in meinen, ich bin jetzt 32 so, aber in meinen 32 Jahren muss ich sagen, das ist das Heftigste, was ich an Rassismus so und auf meine Hautfarbe reduziert werden.

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1: Wir haben schon vor 30 Jahren erkannt, dass beim Klimawandel das und das. Und alle 5 Jahre merken sie, sie haben in ihren Modellen was vergessen. Die Wolkenbildung ja. oder irgendwas ist immer. Ja. Ne? So, dann man lernt ja dazu, das ist ja normal im Leben. Es wird nur geleugnet und zwar von denen, die einen anderen als Klimaleugner bezeichnen. Es ist ein total spannendes Ding. Aber in der Politik auch so kastriert sozusagen, dass man also Dinge, die man jetzt mal im Moment nach bestem Wissen und Gewissen für richtig hält, konserviert in einer Konservenbüchse. Und dann ist das wie ein Dogma. Und wir sind eigentlich in einem Zeitalter, wo die Romantik und die Dogmatiker die Nase vorn haben. Und die rational sind, aufgeklärt, die sich wissenschaftlich interessiert, sind auf einmal alle möglichen Arten von Leugnern. Du kannst ja heutzutage alles leugnen, kannst jeden so bezeichnen. Das ist verrücktes Zeug. Wir haben unseren Verstand verloren, im wahrsten Sinne des Wortes. Die Aufklärung ist perdu.
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1: Was ja total verrückt ist, weil ich ja wirklich plötzlich in der Situation war, dass ich A, keine Weißen mehr sprechen konnte, durfte, sollte, weil ich ja alle anderen sprechen musste, und B, ins Atelier gekommen bin und nicht mehr wusste, ob ich bestellt wurde, weil die mich bestellen wollen, oder weil ich schwarz bin.
2: Ja, das ist
1: und so in meinen, ich bin jetzt 32 so, aber in meinen 32 Jahren muss ich sagen, das ist das Heftigste, was ich an Rassismus so und auf meine Hautfarbe reduziert werden, je erlebt habe.

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1: 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Die Spritpreise in Deutschland haben nach dem Ende des Tankrabatts neue Höchststände erreicht und liegen bei rund 2,40 Euro für Diesel sowie 2,30 Euro für Super. Während der Sommerferien verdrängen viele das Problem, doch die strategischen Ölreserven der USA, aus denen unser Öl kommt, sind auf den niedrigsten Stand und decken nur noch 43% der Kapazität. Sobald das laufende Notfallprogramm im Spätsommer beendet ist oder das technische Limit erreicht wird, müssen die USA also die Notbremse ziehen. Die Exporte in die EU werden dann zurückgefahren. Deutschland steckt, wenn man den Rüstungssektor herausrechnet, bereits in einer Rezession. DIW-Konjunkturchefin Geraldine Danny-Knedlik spricht von einer Achterbahnfahrt und warnt vor einer stetigen Abwärtsspirale für die Konjunktur. Gleichzeitig sind die deutschen Gasspeicher für den Winter unzureichend gefüllt, sodass es bald noch teurer und zudem kalt werden könnte. Der Innenausschuss des Bundestages kommt zu einer Sondersitzung zusammen. Thema der Videoschalte ist der Anschlag auf den Christopher Street Day. Ein Antrag der AfD, zusätzlich über die Lage in der spanischen Exklave Ceuta und mögliche Folgen für Deutschland zu beraten, wurde von den übrigen Fraktionen abgelehnt. Die AfD meint, wegen des Migrantenansturms auf die spanische Exklave Ceuta, bei dem etwa 50.000 Männer die EU-Außengrenze überrannten, führen sogar die EU-Innenminister extra eine Dringlichkeitssitzung durch. Die Bundestagsfraktionen von CDU, CSU, SPD, Grünen und Linken halten das Thema hingegen offensichtlich für eher unbedeutend, heißt es in einer Mitteilung der AfD. Wie aus der am Dienstag veröffentlichten vierteljährlichen Umfrage der Europäischen Zentralbank, EZB, zum Kreditgeschäft hervorgeht, haben die Banken im Euroraum den Kreditzugang im zweiten Quartal aufgrund von Befürchtungen hinsichtlich geopolitischer Instabilität eingeschränkt. Für das laufende Quartal erwarten sie eine weitere Verschärfung. Die Kreditvergabestandards wurden vor allem in Sektoren wie der Automobilindustrie und dem energieintensiven verarbeitenden Gewerbe verschärft, so die EZB. 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
1: Aber Umfragen zeigen, ein Großteil der Europäer möchten eigentlich Verhandlungen mit Russland haben. Das heißt, diese Propaganda wirkt nicht mehr. Ja, und wir sind jetzt wieder vor einem Zeitpunkt und ich merke das und das merken viele, die mit dem Thema umgehen. Das Interesse, wie du es ja vorhin auch gesagt hast, an Medialität, an Spiritualität, an Themen, die über das rausgehen, was wir bisher offiziell kennen, wächst ganz massiv. Und natürlich versucht man das einzudämmen erneut. Und wir hatten das große C und wir hatten eigentlich das K, genau. Das zweite K, das Klima, das wirkt auch nicht mehr so. Wenn wir jetzt jeden Monat erzählt bekommen, es war der heißeste seit 125.000 Jahren. Und man merkt, aber ich musste noch im Juni heizen, irgendwas stimmt da nicht. Also auch bei den vielen Menschen fällt es langsam auf, dass da irgendwas nicht stimmt.
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1: Das US-Verteidigungsministerium hat ein Budget von über 800 Milliarden Dollar mit etwa 1,3 Millionen aktiven Soldaten und weiteren 1,4 Millionen in der Nationalgarde, den Reserven und zivilen Angestellten weltweit.
2: Gut, das ist das größte Budget eines Militärhaushaltes auf der gesamten Erde. Nun muss man wissen, dass die USA extremst verschuldet sind. Das mit am überschuldetste Land auch der gesamten Erde. Und wenn ich sehe, dass wir alleine in den USA über eine Billion Dollar haben, also über 1000 Milliarden, alleine nur an Zinsen für die Staatsverschuldung. Und diese Staatsverschuldung exorbitant steigt. Wir haben das erste Mal in der Geschichte jetzt, dass die Zinsen für die Staatsverschuldung höher sind als der gesamte Verteidigungshaushalt, mit dem ja die gesamte Welt in Schach gehalten wird. Denn die befinden sich ja auf der ganzen Welt. Und spätestens dann wird klar, dass hier natürlich die Wirtschaft das Ganze nicht mehr auffangen kann.
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0: 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Etwa die Hälfte der Bürger bezweifelt, dass die Union mit einem anderen Kanzler wieder an Zustimmung gewinnen könnte. Das ergab eine Umfrage von Forsa. Das berichten Stern und der Sender RTL, die Umfrage in Auftrag gegeben haben. Anhänger der AfD misstrauen am meisten einem Kanzlerwechsel. 69% glauben nicht, dass ein anderer Kandidat oder eine andere Kandidatin der CDU/CSU noch nützen würde. In einer Augsburger Asylunterkunft hat es ein zweifaches Tötungsdelikt gegeben, bei dem ein 39-jähriger syrischer Staatsangehöriger und ein 54-jähriger irakischer Staatsangehöriger ums Leben gekommen sind. Ein 29-jähriger Tatverdächtiger wurde vorläufig festgenommen, teilte das Polizeipräsidium Schwaben-Nord am Dienstag mit. Er besitzt die syrische Staatsangehörigkeit. Über Anthony Fauci, der mit Christian Drosten eine der Hauptfiguren der angeblichen Corona-Pandemie ist, kommen durch die Befragungen durch die US-Senatoren und das Auftauchen seines Tagebuchs täglich neue Wahrheiten ans Licht. Er stiftete die US-Gesundheitsbehörde CDC dazu an, ernüchternde Impffakten zu unterdrücken. Fauci und andere Regierungsärzte brachten das amerikanische RKI also davon ab, seine ursprüngliche kategorische Einschätzung öffentlich auszusprechen, wonach die sogenannten Corona-Impfstoffe überhaupt nicht vor Infektionen und Übertragungen schützten. In seinem Tagebuch schrieb er sogar: Ich glaube, es wird ein böses Erwachen geben, wenn die amerikanische Öffentlichkeit merkt, dass man nicht völlig offen mit ihr umgegangen ist. Durch das Tagebuch ist auch klar, dass Christian Drosten nicht die Wahrheit gesagt hat, was die Herkunft des Virus angeht. Leider sind die Staatsanwaltschaften in Deutschland weisungsgebunden und werden von CDU oder SPD geführten Ministerien sicher nicht losgeschickt, um eines der größten Verbrechen an der Menschheit aufzuklären, meinen die Maßnahmenkritiker. 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
1: Ja, das Gefühl in der Sprache geht verloren. Und wenn wir jetzt auch die Sprache so verändern, dass wir zum Beispiel sagen, das Wort Mutter. Wenn man über seine Mutter redet, dann muss ich persönlich lachen und habe positive Assoziationen damit. Aber das wird jetzt auch geändert, das Wort, zu Elternteil 1 und Elternteil 2. Was ist denn das jetzt für ein
2: Schwachsinn?
1: Gebärende Person. Ich bin jetzt keine Frau mehr. Und Frau, das Wort wurde ja auch mal verändert. Denn Frau war in der damaligen Zeit eine verheiratete Frau. Jetzt würden Sie ja zu mir sagen, ich bin auch eine Frau, Fräulein, aber eigentlich wäre ich eigentlich ein Fräulein, richtig. Und so wird einfach die ganze Sprache auch umgekehrt. Und wenn wir dann Begriffe haben wie Elternteil 1 und Elternteil 2, also da sind ja jegliche Gefühle weg. Da habe ich ja gar keinen Bezug zu. Und so wird alles komplett verdreht und verändert in dieser Welt aktuell.
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1: Und ich habe ganz viel Missbrauch erlebt bei Kindern, also körperlichen, geistigen, auf allen Ebenen, kann man sich gar nicht vorstellen. Ja. Und ich muss aber dazu sagen, es ist mindestens so viel in der Schule passiert wie zu Hause.
2: Ja, absolut.
1: Und der meiste Stress bei den Eltern ist entstanden durch Schule. Mhm. Du musst jetzt aufstehen, du musst in die Schule. Ich will aber nicht. Du musst jetzt schlafen gehen, jetzt morgen ist wieder Schule. Ich will aber nicht. Ja? Der Hauptstressfaktor, wo die Eltern dann teilweise austicken, ist auch wiederum die Schule. Also, aber ja, ich meine, das ist definitiv so, da müsste man eine Möglichkeit trotzdem schaffen, wie man diesen Eltern dann eine Möglichkeit bietet oder dass man das findet. Aber ganz viel, also ich glaube, wenn die Schule weg wäre, gäbe es weniger von den Problemen, als es jetzt gibt.
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1: Bedingung dafür, dass er mit der Presse redet, war, dass er keine Dokumente, keine Bilder und nichts zeigen darf, was seine Aussagen hätte untermauern können. Und deswegen steht er dann also da wie so ein Geschichtenerzähler. Und so ist das mit den ganzen Leuten, mit denen ich auch rede. Wenn du diese Leute riskieren, im Knast zu landen, wenn sie irgendwelche Staatsgeheimnisse auspacken. Und sie machen aber trotzdem, es gibt eine ganze Reihe von Leuten, die sich da zusammengeschlossen haben, um da was zu erzählen. Und ich muss dir sagen, natürlich, der Verdacht drängt sich auf, die Amerikaner haben was vor. Die wollen jetzt das Thema UFOs an die Öffentlichkeit bringen.
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0: 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Wie aus der am Dienstag veröffentlichten vierteljährlichen Umfrage der Europäischen Zentralbank, EZB, zum Kreditgeschäft hervorgeht, haben die Banken im Euroraum den Kreditzugang im zweiten Quartal aufgrund von Befürchtungen hinsichtlich geopolitischer Instabilität eingeschränkt. Für das laufende Quartal erwarten sie eine weitere Verschärfung. Die Kreditvergabestandards wurden vor allem in Sektoren wie der Automobilindustrie und dem energieintensiven verarbeitenden Gewerbe verschärft, so die EZB. Der Innenausschuss des Bundestages kommt zu einer Sondersitzung zusammen. Thema der Videoschalte ist der Anschlag auf den Christopher Street Day. Ein Antrag der AfD, zusätzlich über die Lage in der spanischen Exklave Ceuta und mögliche Folgen für Deutschland zu beraten, wurde von den übrigen Fraktionen abgelehnt. Die AfD meint, wegen des Migrantenansturms auf die spanische Exklave Ceuta, bei dem etwa 50.000 Männer die EU-Außengrenze überrannten, führen sogar die EU-Innenminister extra eine Dringlichkeitssitzung durch. Die Bundestagsfraktionen von CDU, CSU, SPD, Grünen und Linken halten das Thema hingegen offensichtlich für eher unbedeutend, heißt es in einer Mitteilung der AfD. Die Spritpreise in Deutschland haben nach dem Ende des Tankrabatts neue Höchststände erreicht und liegen bei rund 2,40 Euro für Diesel sowie 2,30 Euro für Super. Während der Sommerferien verdrängen viele das Problem, doch die strategischen Ölreserven der USA, aus denen unser Öl kommt, sind auf den niedrigsten Stand und decken nur noch 43% der Kapazität. Sobald das laufende Notfallprogramm im Spätsommer beendet ist oder das technische Limit erreicht wird, müssen die USA also die Notbremse ziehen. Die Exporte in die EU werden dann zurückgefahren. Deutschland steckt, wenn man den Rüstungssektor herausrechnet, bereits in einer Rezession. DIW-Konjunkturchefin Geraldine Danny-Knedlik spricht von einer Achterbahnfahrt und warnt vor einer stetigen Abwärtsspirale für die Konjunktur. Gleichzeitig sind die deutschen Gasspeicher für den Winter unzureichend gefüllt, sodass es bald noch teurer und zudem kalt werden könnte. 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

0: selber. Und eine totale, wie soll ich sagen, sich total unsichtbar machen vor den Konzernen, das geht halt nicht. Sobald ich sage, ich brauche dieses Gerät, weil ich irgendwas drauf machen will, ich brauche diese App, ich muss das machen, dann ist das zu spät. Dann gehen die Daten raus. Einzig, was hilft, ist das Ding weglassen.
1: Die was?
0: Das Ding weglassen. Das Smartphone einfach weglassen, aber es wird schwer.
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1: Das Faszinierende ist, dass es ein technisches Tool, das ich sofort verwenden kann. Und ich kann sofort etwas tun. Ich kann ein Ziel nicht nur im Auge haben, sondern umsetzen, ohne dass mir die Politik das erlaubt oder dass ich einen Politiker wähle, der dann seine Versprechen bricht und so weiter, dass ich das auf die große Ebene projiziere, sondern ich kann auf der kleinen Ebene sofort etwas unternehmen. Daher kommt diese Aufklärung, diese Vernetzung, die unter Bitcoinern und Bitcoinerinnen stattfindet, und das finde ich total faszinierend, weil es ja ein globales Phänomen ist, weil das Problem ist, das Fiat Money ist ja ein globales Problem, und dann siehst du plötzlich, wie die Menschen sich auf der ganzen Welt vernetzen über dieses Internet Bitcoin-Ding, ja, und ich halte das für schon sehr, sehr viel kraftvoller als alle Alternativen, die man jetzt irgendwo auf Gemeindeebene macht, ja, wir reden hier von einem globalen, digitalen Lösung, unter Anführungszeichen, und deswegen bin ich, was das betrifft, inzwischen sehr, sehr, sehr positiv gestimmt, ja.
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1: Ich meine, daran sieht man natürlich auch, in was für hysterischen Zeiten wir sind. Ich meine, Elon Musk schreibt, nur die AfD kann Deutschland retten und alle flippen aus. Ich denke ja, Musk hat gerade ordentlich Spaß daran, die Europäer und vor allem die Deutschen so richtig zu ärgern, also die Politelite, die ihm ja seit Jahren mit Zensur drohen und ihn am liebsten abschalten wollen. Aber auch hier zweierlei Maß vom Feinsten. Ich erinnere an den SPD-Politiker Michael Roth, Vorsitzender des Auswärtigen Ausschusses des Deutschen Bundestages.
2: Reiseroth, der immer in Osteuropa unterwegs ist, ja.
1: Wenn der in Georgien eine Brandrede auf einer Demo hält mit dem Ziel, die Regierung zu stürzen, dann ist das natürlich völlig okay, ja, weil das ja für die gute Sache ist. Und Roth ist übrigens der Mann, der auch fordert, dass Deutschland den Ukraine-Krieg künftig allein finanziert, falls die USA ausfallen. Aber eins ist klar, X unter Musk ist das einzige soziale Netzwerk, wo du so ziemlich frei posten kannst. Und das macht diese Wokeria ja verrückt.
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0: 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Grüner Stahl aus Deutschland droht zu scheitern. Die milliardenschweren Investitionen in die klimafreundliche Direktreduktion mit Wasserstoff gelten langfristig als kaum wettbewerbsfähig. In allen untersuchten Szenarien verliert Deutschland die Primärstahlproduktion weitgehend. Andere Regionen wie Indien, die Golfstaaten und Skandinavien können deutlich günstiger produzieren. Einfache Verarbeitungsschritte werden also künftig kaum noch in Deutschland stattfinden. In einer Augsburger Asylunterkunft hat es ein zweifaches Tötungsdelikt gegeben, bei dem ein 39-jähriger syrischer Staatsangehöriger und ein 54-jähriger irakischer Staatsangehöriger ums Leben gekommen sind. Ein 29-jähriger Tatverdächtiger wurde vorläufig festgenommen, teilte das Polizeipräsidium Schwaben-Nord am Dienstag mit. Er besitzt die syrische Staatsangehörigkeit. Wenn die Bundeswehr nicht genug Rekruten findet, kommt die Wehrpflicht zurück und damit auch der Zivildienst. Nach Bildinformationen bereitet die Bundesregierung seit Monaten im Hintergrund das Comeback vor. Fast alle großen sozialen Träger im Land wurden befragt, ab wann sie wie viele sogenannte Wehrdienstverweigerer bei sich unterbringen könnten. Intern heißt es, zwar gibt es keinen Zivildienst, solange wir keine Wehrpflicht haben, aber falls die Wehrpflicht einmal nötig werden sollte, müssen wir die Basis für einen modernen Zivildienst schon vorbereitet haben. Nach der Sommerpause soll der neue Zivildienst öffentlich vorgestellt werden. Friedensaktivisten laufen Sturm und warnen deutsche Eltern, dass ihre Kinder am Ende, wie in der Ukraine, vom Staat auf offener Straße eingefangen werden. Sie raten jedem möglichen Wehrpflichtigen, auch den Mädchen, das Land zu verlassen. Unter diesen Umständen gibt es in Deutschland keine sinnvolle Zukunft mehr. 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
1: Dieser freie Wille ist letztlich die Grundlage für die Würde und für alles, was ich als freier Bürger entscheiden kann, was ich tun möchte und was ich nicht tun möchte. Und wenn da jetzt einer kommt, der übergriffiger Staat ist und mich erziehen möchte und mir sagen möchte, wie ich zu sein habe, dann greift er in meine Würde rein. Wenn ein Gesetzgeber mir sagt, ich finde das gerade opportun, dass wir alte Menschen einfach einsam sterben lassen, weil wir finden das gerade mal so, dann ist das vollkommen neben der Spur und das zu akzeptieren ist daneben und das zu wollen ist genauso daneben.
2: Das ist Unrecht in dem Sinne.
1: Das ist Unrecht und zwar legalisiertes Unrecht. Das ist genau das Perfide, dass wir nämlich Dinge erleben, die formal juristisch korrekt sind oder weitgehend korrekt sind, sich aber zutiefst ungerecht anfühlen.

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1: Deforestation Regulation, also das Regulierprinzip, das Entwalten der für Buchdruck zum Beispiel, das Entwalten der Wälder. Das heißt, wir müssen in Zukunft, das sollte eigentlich jetzt dieses Jahr schon ratifiziert werden, also ab Ende des Jahres muss jeder Verlag, und gerade die Kleinen wird es treffen, jeder Verlag muss nachweisen, welche Buchseite mit welchem Baum letztendlich hergestellt wurde mit Geodaten. Also das heißt, und der Buchherausgeber ist verantwortlich dafür. Das heißt, er muss die Lieferkette bis zum Baum im Wald zertifizieren. Nicht nur, dass es Menschen unmöglich ist, es wird enorme Kosten verursachen und es ist eigentlich das Ende des gedruckten Buchs. Zumindest das Buch, was noch von kleinen Verlagen kommt, die nicht zensiert werden.
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0: 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Der Innenausschuss des Bundestages kommt zu einer Sondersitzung zusammen. Thema der Videoschalte ist der Anschlag auf den Christopher Street Day. Ein Antrag der AfD, zusätzlich über die Lage in der spanischen Exklave Ceuta und mögliche Folgen für Deutschland zu beraten, wurde von den übrigen Fraktionen abgelehnt. Die AfD meint, wegen des Migrantenansturms auf die spanische Exklave Ceuta, bei dem etwa 50.000 Männer die EU-Außengrenze überrannten, führen sogar die EU-Innenminister extra eine Dringlichkeitssitzung durch. Die Bundestagsfraktionen von CDU, CSU, SPD, Grünen und Linken halten das Thema hingegen offensichtlich für eher unbedeutend, heißt es in einer Mitteilung der AfD. In einer Augsburger Asylunterkunft hat es ein zweifaches Tötungsdelikt gegeben, bei dem ein 39-jähriger syrischer Staatsangehöriger und ein 54-jähriger irakischer Staatsangehöriger ums Leben gekommen sind. Ein 29-jähriger Tatverdächtiger wurde vorläufig festgenommen, teilte das Polizeipräsidium Schwaben-Nord am Dienstag mit. Er besitzt die syrische Staatsangehörigkeit. Etwa die Hälfte der Bürger bezweifelt, dass die Union mit einem anderen Kanzler wieder an Zustimmung gewinnen könnte. Das ergab eine Umfrage von Forsa. Das berichten Stern und der Sender RTL, die Umfrage in Auftrag gegeben haben. Anhänger der AfD misstrauen am meisten einem Kanzlerwechsel. 69% glauben nicht, dass ein anderer Kandidat oder eine andere Kandidatin der CDU, CSU noch nützen würde. 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
1: Wir müssen die Menschheit retten, indem wir sie abschaffen. Das ist natürlich etwas, was jetzt gerade vor sich geht. Und die mentale Kriegsführung ist eben die Soft Power, ja, die stattfindet. Aber als vorhin das Wort Hardpower, ich habe mich da nicht mit den Begriffen noch nicht so auseinandergesetzt, aber ich habe es jetzt verstanden, das ist dann tatsächlich der Panzer. Für mich war eigentlich das so Software und Hardware und die Hardware da drin, die natürlich mit der Software ganz eng verbunden ist und Psyche hat Einfluss auf die Hardware und die Hardware hat wieder Einfluss auf unsere Psyche. Das ist eine ganz enge Wechselwirkung, aber die Hardware hier drin wird angegriffen und die verhindert, dass wir uns mental mit diesen Problemen auseinandersetzen und als Menschheit zu vernünftigen Lösungen kommen. Und deswegen, ja, wie soll ich sagen, wir brauchen beides. Wir brauchen ein Verständnis für das, was hier passiert. Wir brauchen unsere Ruhepunkte, müssen uns zurückziehen können, aber wir müssen auch, ja, den Kampf, den man uns in unserem Gehirn stattfinden lässt, dem müssen wir entgegentreten, sonst haben wir verloren.
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2: Sondern das Einzige, was junge Menschen heute haben, sind oft noch nicht mal mehr die Erzählungen der älteren Generationen, sondern nur noch dieses Gefühl von übersättigt und überrannt sein von Konsum. Wenn ich überhaupt keine Entbehrungen kenne, aber ich stehe in so einer Shopping Mall und habe da 50 Sorten Senf vor mir, dann spüre ich, dann habe ich nicht mehr vor Augen, warum das irgendwann mal erarbeitet worden ist, weil irgendwann mal jemand nur einmal alle zwei Jahre einen Kuchen hatte, sondern ich spüre einfach nur diese kapitalistische Perversion und denke mir, das brauche ich eigentlich nicht und ich sehne mich nach was anderem und das ist auch legitim.
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1: Weil das, was die Politik auch macht, ist uns gegeneinander aufhetzen. Diese Spaltung der Gesellschaft, die ist bewusst vorangetrieben. Das ist bei großen Themen wie Corona und Impfpflicht, Ukraine oder Russland. Das ist aber auch bei kleinen Dingen, bei einer Currywurst in der Kantine von VW, ja oder nein. Wenn die Menschen sich damit beschäftigen, wenn die Menschen da ihre Energie reingehen und sich über sowas spalten lassen, Religion, Krieg, alles, dann ist es ein leichtes für den Staat zu regieren.
2: Weil
1: dann, genau, dann halten die nicht zusammen und sagen, Moment mal, eigentlich sind die da in Berlin sitzen, das Problem.
2: Es ist halt
1: und nicht wir hier untereinander.
2: Es ist die perfide Zersetzungsstrategie der Stasi gewesen. Einfach Teile und Herrscher, weil die rotten sich nicht zusammen, genau. Sondern die bekriegen sich gegenseitig, wie es die Kirche gemacht hat mit den Monarchen damals halt. Ne? Du hältst sie arm, ich halt sie dumm.
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Die Spritpreise in Deutschland haben nach dem Ende des Tankrabatts neue Höchststände erreicht und liegen bei rund 2,40 Euro für Diesel sowie 2,30 Euro für Super. Während der Sommerferien verdrängen viele das Problem, doch die strategischen Ölreserven der USA, aus denen unser Öl kommt, sind auf den niedrigsten Stand und decken nur noch 43% der Kapazität. Sobald das laufende Notfallprogramm im Spätsommer beendet ist oder das technische Limit erreicht wird, müssen die USA also die Notbremse ziehen. Die Exporte in die EU werden dann zurückgefahren. Deutschland steckt, wenn man den Rüstungssektor herausrechnet, bereits in einer Rezession. DIW-Konjunkturchefin Geraldine Denny-Knedlik spricht von einer Achterbahnfahrt und warnt vor einer stetigen Abwärtsspirale für die Konjunktur. Gleichzeitig sind die deutschen Gasspeicher für den Winter unzureichend gefüllt, sodass es bald noch teurer und zudem kalt werden könnte. Wenn die Bundeswehr nicht genug Rekruten findet, kommt die Wehrpflicht zurück und damit auch der Zivildienst. Nach Bildinformationen bereitet die Bundesregierung seit Monaten im Hintergrund das Comeback vor. Fast alle großen sozialen Träger im Land wurden befragt, ab wann sie wie viele sogenannte Wehrdienstverweigerer bei sich unterbringen könnten. Intern heißt es, zwar gibt es keinen Zivildienst, solange wir keine Wehrpflicht haben, aber falls die Wehrpflicht einmal nötig werden sollte, müssen wir die Basis für einen modernen Zivildienst schon vorbereitet haben. Nach der Sommerpause soll der neue Zivildienst öffentlich vorgestellt werden. Friedensaktivisten laufen Sturm und warnen deutsche Eltern, dass ihre Kinder am Ende, wie in der Ukraine, vom Staat auf offener Straße eingefangen werden. Sie raten jedem möglichen Wehrpflichtigen, auch den Mädchen, das Land zu verlassen. Unter diesen Umständen gibt es in Deutschland keine sinnvolle Zukunft mehr. Wie aus der am Dienstag veröffentlichten vierteljährlichen Umfrage der Europäischen Zentralbank, EZB, zum Kreditgeschäft hervorgeht, haben die Banken im Euroraum den Kreditzugang im zweiten Quartal aufgrund von Befürchtungen hinsichtlich geopolitischer Instabilität eingeschränkt. Für das laufende Quartal erwarten sie eine weitere Verschärfung. Die Kreditvergabestandards wurden vor allem in Sektoren wie der Automobilindustrie und dem energieintensiven verarbeitenden Gewerbe verschärft, so die EZB. 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
1: Woher kommt es, dass es diese Einseitigkeit gibt? Und wieso ist der öffentlich-rechtliche Rundfunk offensichtlich doch so, in Anführungszeichen, ich sage das jetzt einfach mal so, linientreu geworden, wie er jetzt eigentlich ist? Und die richten sich ja, und das sind wir ja einer Meinung, Elena, die richten sich ja sehr stark nach der Politik aus und nicht mehr nach dem Bürger. Ne? Mhm. Also wer gerade da das Sagen in Berlin hat und auch in den Landesbereichen, der hat eigentlich immer ein offenes Ohr und alles, was woanders herkommt, ist irgendwie erstmal abgeschrieben. Und das hängt mit der Finanzierung zusammen. Ich glaube, das ist das große Problem. Ich glaube, die Finanzierung des öffentlichen Rundfunks, so wie sie jetzt gerade passiert und geschieht, ist suboptimal, das muss sich ändern. Erstens mal ist es zu viel, was sie kriegen, und zweitens mal ist die GEZ eine Sache, die wirklich einfach vollkommen veraltet ist und überhaupt nicht mehr geht.
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1: Von außen ist es, glaube ich, so gewesen für viele Leute, dass die gesehen haben, okay, der wird jetzt markiert als Feind mit den klassischen Feindesmarkierungsbegriffen. Da muss ich nachschauen, wie ist dieser Feind eigentlich? Was sagt er denn eigentlich? Dadurch, dass man die inhaltliche Ebene fast gänzlich weggelassen hat, blieb es dann ja den Leuten überlassen, sich selber eine Meinung zu bilden. Deswegen glaube ich, die Leute, die jetzt dazugekommen sind, ist natürlich klar, dass ich das sage, aber ich glaube das tatsächlich, dass die auch davon überzeugt sind, dass sie da was Gutes sehen und da auch mit dem einen oder anderen mitgehen können und eben nicht die Bestätigung bekommen haben, da wären rechtsextremistische Inhalte geteilt. Inwiefern das überhaupt auf YouTube möglich wäre, richtig freundlich wage ich auch mal anzuzweifeln. Ja. Aber sie müssen da durchgehen. Ne? Es ist eine Art Feuertaufe. Und jetzt sitze ich hier.
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1: Benutzt mal eure Kryptos. Geht mal richtig einkaufen damit. Wie kann eine Währung sich entwickeln, wenn sie keiner benutzt und alle nur hoffen, dass irgendwann mal der Preis nach oben geht? Ich habe gesehen, dass die größten Unternehmen der Welt mittlerweile Kryptowährung als Bezahlung aufnehmen. Die Leute bezahlen auch damit. Es gibt mittlerweile die ersten Studien von Unternehmensberatungen, die sehen, dass die Unternehmen, die Kryptowährung bei sich als Zahlung mit aufgenommen haben, die haben einen 20- bis 30-jährigen Umsatzplus gemacht, weil die Leute, die Krypto haben weltweit, die wollen auch damit bezahlen.
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0: 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Es ist ein Video aufgetaucht, das zeigt, wie die britische Marine ein Boot mit 80 Dschihadisten stoppte, die erklärten, wir kommen, um Großbritannien zu erobern. Einer der Marineoffiziere lachte auf diese Aussage und fragte, Großbritannien mit nur 80 Leuten erobern, wie soll das gehen? Die Dschihadisten im Boot antworteten, nein, wir sind die Letzten. Die anderen sind schon in Großbritannien. In einer Augsburger Asylunterkunft hat es ein zweifaches Tötungsdelikt gegeben, bei dem ein 39-jähriger syrischer Staatsangehöriger und ein 54-jähriger irakischer Staatsangehöriger ums Leben gekommen sind. Ein 29-jähriger Tatverdächtiger wurde vorläufig festgenommen, teilte das Polizeipräsidium Schwaben-Nord am Dienstag mit. Er besitzt die syrische Staatsangehörigkeit. Über Anthony Fauci, der mit Christian Drosten eine der Hauptfiguren der angeblichen Corona-Pandemie ist, kommen durch die Befragungen durch die US-Senatoren und das Auftauchen seines Tagebuchs täglich neue Wahrheiten ans Licht. Er stiftete die US-Gesundheitsbehörde CDC dazu an, ernüchternde Impffakten zu unterdrücken. Fauci und andere Regierungsärzte brachten das amerikanische RKI also davon ab, seine ursprüngliche, kategorische Einschätzung öffentlich auszusprechen, wonach die sogenannten Corona-Impfstoffe überhaupt nicht vor Infektionen und Übertragungen schützten. In seinem Tagebuch schrieb er sogar, ich glaube, es wird ein böses Erwachen geben, wenn die amerikanische Öffentlichkeit merkt, dass man nicht völlig offen mit ihr umgegangen ist. Durch das Tagebuch ist auch klar, dass Christian Drosten nicht die Wahrheit gesagt hat, was die Herkunft des Virus angeht. Leider sind die Staatsanwaltschaften in Deutschland weisungsgebunden und werden von CDU oder SPD geführten Ministerien sicher nicht losgeschickt, um eines der größten Verbrechen an der Menschheit aufzuklären, meinen die Maßnahmenkritiker. 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
1: Das, was wir uns wünschen, das passiert nicht durch Kampf oder durch Pflicht und wir müssen jetzt, sondern ich darf jetzt. Und durch dieses Ich darf jetzt und ich lebe jetzt das Leben, worauf ich Lust habe. Und das können kleine Sachen sein. Liebe, unsere Beziehungen pflegen oder einen Job suchen, auf den ich wirklich Lust habe. Handwerkliches, Wertschätzung geben, Komplimente verteilen, was auch immer. Da gibt's viele Möglichkeiten. Manche sagen erstmal den Besteckkasten umsortieren. Dann bildet das Gehirn neue Synapsen, weil man einfach aus Routinen rauskommt. Und dann ändert sich das und dann brauchen wir weniger Konsum, dann zerstören wir weniger die Umwelt, dann müssen Unternehmer vielleicht wieder neue Innovationen machen, weil sie uns dann was anderes verkaufen müssen als materielle Dinge und dann ändert sich alles, aber über uns selber.
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1: Heute hat Bundesverteidigungsminister Boris Pistorius das neue maritime NATO-Hauptquartier eröffnet, begleitet von Protesten von Friedensaktivisten, die gar nicht einverstanden sind. Die Epoch Times berichtet: Laut dem Verteidigungsministerium kommt jetzt die deutsche Marine, welche die größte NATO-Marine in der Ostsee ist, ihrer Funktion nach als Commander Task Force Baltic.
2: Interessant, wie hier quasi die Ostsee als Eigentum dargestellt wird gewissermaßen, als wäre das unser See, auf dem keiner fahren darf. Das ist die Situation. Also es gibt ja nun diese 3-Meilen-Zone, die jedes Land hat, und alles, was draußen außerhalb ist, das ist dann eben internationales Gebiet und da darf sich auch jeder aufhalten.
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1: In den 80ern hatte ein amerikanischer Soziologe, Neil Postman, ein Buch veröffentlicht mit dem Titel Wir amüsieren uns zu Tode und verglich dort die beiden Dystopien Aldous Huxley, Brave New World und George Orwell 1984 mit interessanten Ergebnissen. Grob zusammengefasst, Orwell hat prophezeit, irgendwann werden uns Informationen vorenthalten werden. Und Huxleys Prophezeiung war, dass irgendwann wir so viel Informationen bekommen rund um die Uhr, dass wir nicht mehr in der Lage sein werden, aus einem Wust von Belanglosigkeiten das wahrhaft Wichtige herauszufiltern. Und er ist sicherlich mit diesem dystopischen Ansatz näher an der Wirklichkeit.
2: Als Orwell.
1: Genau, richtig. Ja, das ist eine Überinformation ist eine Nichtinformation.

0: 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Grüner Stahl aus Deutschland droht zu scheitern. Die milliardenschweren Investitionen in die klimafreundliche Direktreduktion mit Wasserstoff gelten langfristig als kaum wettbewerbsfähig. In allen untersuchten Szenarien verliert Deutschland die Primärstahlproduktion weitgehend. Andere Regionen wie Indien, die Golfstaaten und Skandinavien können deutlich günstiger produzieren. Einfache Verarbeitungsschritte werden also künftig kaum noch in Deutschland stattfinden. Etwa die Hälfte der Bürger bezweifelt, dass die Union mit einem anderen Kanzler wieder an Zustimmung gewinnen könnte. Das ergab eine Umfrage von Forsa. Das berichten Stern und der Sender RTL, die die Umfrage in Auftrag gegeben haben. Anhänger der AfD misstrauen am meisten einem Kanzlerwechsel. 69% glauben nicht, dass ein anderer Kandidat oder eine andere Kandidatin der CDU/CSU noch nützen würde. Der Zoll hat bei einer Lastwagenkontrolle zehntausende gefälschte Energy-Drink-Dosen beschlagnahmt. Farben und Logos der Dosen seien im Stil bekannter Getränkemarken gestaltet gewesen. Die in Afghanistan hergestellten Getränke waren für Frankreich bestimmt. Der Fund wird auf einen Verkaufswert von etwa 100.000 Euro geschätzt. 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
1: Also ich glaube, entschuldigen fällt vielen schwer, weil sie sich selber auch als Opfer empfinden. Ja? Wenn ich merke, dass ich betrogen worden bin und habe diesen Betrug an andere weitergegeben, dann kann ich ja nicht sagen, ich entschuldige mich für irgendwas, weil ich mich ja selber unschuldig fühle. Die Entschuldigung setzt ja begrifflich eine Schuld voraus. Wenn ich sage, ich bin da selber nur reingehüpft, ich habe mich an Vorschriften gehalten, ich habe ja nur das getan, um anderen solidarisch zu helfen, warum soll ich dann zu anderen gehen und denen vorwerfen, mich bei denen entschuldigen? Ja? Weil ja immer auch noch die Erinnerung eine Rolle spielt, dass ich damals gemeint habe, die bringen mich um.
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1: Man hat ja angekündigt, diese alternativen Medien, freien Medien, unabhängigen Medien, oppositionellen Medien, wie auch immer, dieses alles, was im Internet ist, ist ja sowieso nicht journalistisch, dass man das bekämpfen will. Und hier sieht man es ja. Also wir kennen es auch. Mir wurden 2023 innerhalb von 4 Monaten 3 Konten gesperrt, auch 2 Privatkonten, auch völlig ohne Angabe von Gründen. Das ist dann natürlich immer ärgerlich, wenn Leute da einen Dauerauftrag eingerichtet haben. Deswegen machen wir das seitdem irgendwie nicht mehr, sondern machen es halt per Lastschrift. Das funktioniert halt irgendwie noch. Ist natürlich mit Kosten, Stress und sonst was verbunden. Aber ja, hier sehen wir im Prinzip diese Auswirkungen. Und das Problematische daran ist, sie scheinen ja zu funktionieren, wenn man es auf die Spitze treibt. Ihr müsst Kosten, Zeit, Personal dafür abstellen, überhaupt mit diesem Bürokratiewahnsinn klarzukommen, jetzt wieder ein neues Konto suchen, zu gucken, was geht und so weiter. Das sind ja alles Sachen, die auch Ressourcen fressen. Ja, das kommt ja noch dazu. Und die wahrscheinlich am Ende noch, wenn es schlecht läuft, noch nicht mal von Erfolg gekrönt sind. Und so fehlen dann halt die Mittel, die Arbeit zu machen.
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1: Meine Erinnerung war, dass der größte Teil dessen, was ich als Tagesschausprecherin verdient habe, aus der Industrie kam. Es ist doch klar, wenn heute ein Firmenjubiläum gefeiert wird mit, was weiß ich, 1000 Leuten und man sucht eine gute Moderatorin, einen guten Moderator, dann nimmt man solche Leute, die bekannt sind. Dann ist das ein Riesenevent. Und aber um diese Leute zu bekommen, muss man natürlich auch tief in die Tasche greifen. Und da geht es um höhere fünfstellige Summen. Ganz klar, das kommt dazu.
2: Für einen Auftritt,
1: ganz genau. Ich weiß nicht, ob das heute noch so ist. Also damals war es auf jeden Fall so. Und natürlich hat jeder das gerne mitgenommen.
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1: 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Es ist ein Video aufgetaucht, das zeigt, wie die britische Marine ein Boot mit 80 Dschihadisten stoppte, die erklärten: Wir kommen, um Großbritannien zu erobern. Einer der Marineoffiziere lachte auf diese Aussage und fragte: Großbritannien mit nur 80 Leuten erobern, wie soll das gehen? Die Dschihadisten im Boot antworteten: Nein, wir sind die Letzten. Die anderen sind schon in Großbritannien. In einer Augsburger Asylunterkunft hat es ein zweifaches Tötungsdelikt gegeben, bei dem ein 39-jähriger syrischer Staatsangehöriger und ein 54-jähriger irakischer Staatsangehöriger ums Leben gekommen sind. Ein 29-jähriger Tatverdächtiger wurde vorläufig festgenommen, teilte das Polizeipräsidium Schwaben-Nord am Dienstag mit. Er besitzt die syrische Staatsangehörigkeit. Der Innenausschuss des Bundestages kommt zu einer Sondersitzung zusammen. Thema der Videoschalte ist der Anschlag auf den Christopher Street Day. Ein Antrag der AfD, zusätzlich über die Lage in der spanischen Exklave Ceuta und mögliche Folgen für Deutschland zu beraten, wurde von den übrigen Fraktionen abgelehnt. Die AfD meint, wegen des Migrantenansturms auf die spanische Exklave Ceuta, bei dem etwa 50.000 Männer die EU-Außengrenze überrannten, führen sogar die EU-Innenminister extra eine Dringlichkeitssitzung durch. Die Bundestagsfraktionen von CDU, CSU, SPD, Grünen und Linken halten das Thema hingegen offensichtlich für eher unbedeutend, heißt es in einer Mitteilung der AfD. 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